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1: Und ich lasse diese neue Folge der Partyline direkt sehr flott angehen mit einem neuen Mix des weltberühmten Songs eines Krimis, nämlich das Theme vom Shaft. Abgemixt vom Meistermixer Hollands Ben Liebrand und dargebracht von Eddie und der Soul Band. Gute Unterhaltung.

Der Krimi war eine Wucht und die Musik, damals komponiert von Isaac Hayes, ebenfalls. Aber dieser sogenannte Hot Pursuit Mix von Eddie und der Soul Band bzw. Ben Liebrand schlägt nun wirklich alle Rekorde. Das war das Thema aus Shaft.

Dieses Stück ist etwas langsamer als der Vorgänger Out of Touch, aber sicherlich genauso erfolgreich. Das war das Duo Daryl Hall und John Oates.

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1: Und diese Platte wäre tatsächlich ein Hit in den Discos, wenn dieses komische Piepen nicht wäre. Aber den Kurzwellenhörern kann ich es ja mal zutrauen. Hier ist eine sogenannte Peep-Show, nämlich Beep a Freak von der Gap Band und ihrem sechsten Album.

Solch eine Piepshow auf Radio Victoria hat es bestimmt noch nicht gegeben. Und in diesem Lied geht es tatsächlich um diese Beeper, die in Europa zum Beispiel unter dem Namen Eurosignal bekannt sind. Nur sind die nicht ganz so aufdringlich wie der Rhythmus dieses Liedes. Das war die Gap Band.

das war der Titel. Und das Lied stammt übrigens aus dem Album The Woman in Red, die Frau in Rot. Und der Film dazu, der ist übrigens ein Remake eines französischen komischen Films. Das musste mal gesagt werden. Das war auf jeden Fall Stevie Wonder.

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1: Lang nichts mehr von Houdini gehört. Deswegen spiele ich dieses Stück von ihrem Album Escape. 5 Minuten des Funks. 5 Minutes of Funk. Houdini.

Na, haben Sie zu viel versprochen? Das war ja wohl ein bester Funk. Houdini war das. Und ein bisschen flotter geht's jetzt weiter. Ein Mitglied der Gruppe sieht aus wie Prince, ein anderer singt wie Prince. Und Prince steckt auch dahinter, das ist die Gruppe Time, die auch in dem Film Purple Rain mitgewirkt hat mit dem Jungle Love.

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1: Nun wieder etwas leichtere Kost aus der englischen Hitparade. George Benson mit seinem Hit 2020 aus dem gleichnamigen Album.

Ich finde, er ist ein Meister auf der Gitarre und ein Meister mit der Stimme. Hier sang George Benson ein Lied für alle, die ihrer Freundin nachtrauern. 2020 war der Titel.

Und hier ist die neunköpfige amerikanische Funkband Lakeside mit einem strengen Stück über alle hinderlichen Vorschriften, Restrictions.

0: Wenn man sie ansieht, dann glaubt man ihnen, was sie singen. Sie sehen sehr resolut aus, die neuen Burschen von Lakeside. Dieses Lied stammt von ihrem Album Outrageous, nicht zu verwechseln mit dem gleichnamigen Titel von Stephanie Mills. Restrictions. Und damit muss ich mich auch gleich schon verabschieden. Ich hoffe, euch hat diese Sendung gefallen. Wir hören uns dann wieder am dritten Samstag im März. Und wer mich schreiben möchte, entnehme die Adresse bitte dem nachfolgenden Spot. Ich sage tschüss, bis zum nächsten Mal.
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0: Jetzt muss er dafür büßen, dieser freche Kerl, dass er nicht ein bisschen Intro auf seiner Maxi hat, dass ich mich hätte wenigstens vorstellen können und euch begrüßen können anständig. Mein Name ist jedenfalls Charlie Prince und ihr hört Starfleet Radio. Und ich hoffe, ihr bleibt auch weiterhin uns treu, weil jetzt kommt zum Beispiel ein Typ, der ein bisschen Ärger hatte mit seiner Truppe wegen antisemitischer Äußerungen. Hier ist Professor Griff und Rap Terrorist.
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habe das nicht gewusst. Die Gruppe, wo er rausgeflogen ist, war nämlich Public Enemy. Und das auch nur, weil er sich nicht öffentlich entschuldigen wollte. Jetzt kommt ganz was anderes. Nämlich ein Hit von Mantronix. Take Your Time. Aufgebaut auf Paid in Full von Eric B. und Rakim. Und ein bisschen funky Drummer Sounds sind auch dabei. Das ist die Maxi.

Das war der Beat You Down Mix von Mantronics featuring One Dress und Take Your Time. Und wenn ihr euch wundert, dass es noch nicht so hart abgeht, dann wartet noch ein bisschen, weil hier ist nämlich

gefährlich abgedrehtes Zeug, was wir da hören von Queen Latifah und kräftige Unterstützung von irgendwelchen Mickey-Maus-Stimmen. Und hier geht's weiter mit der U-Crew, eine Band aus den USA, die nicht nur Rap, sondern auch Swingbeat liefert. Hier liefern sie Rap mit Drug That Shit.

Falls ihr die Platte kaufen wollt, hier von der Yuku, Rock That Shit, müssst ihr lange suchen, weil das ist nämlich die B-Seite der If You Were Mine Maxi, aber eine Wahnsinnsplatte, viel besser als die A-Seite. Und jetzt kommt Ice MC. Schreit alle mit. Scream!

0: Das war die Gruppe Above the Law von ihrer LP Living Like Hustlers. Entdeckt wurden sie vom Produzenten von NWA, das heißt Niggers with Attitude, nicht wie ich es letztens sagte, Niggers without Attitude. Und man kann sie so circa als die EPMD der West Coast bezeichnen.
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0: Und hier haben wir ein bisschen Delicious Vinyl, nämlich Mr. Tone Lock. Er samplet ein bisschen Tom Browns Funkin' for Jamaica. Hier singt er I Got It Going On.

0: Und jetzt kommt eine ganz geniale Platte, da heißt es nur noch hinhören, weil es ist Public Enemy mit einem visionären Zwischenfall einer ebenso visionären Rundfunkstation mit einer wahrhaft teuflischen Frequenz. Und das Ganze heißt Incident at 66.6.
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So, kennt ihr den Typen nicht mehr? Naja, da müsst ihr euch die Platte Walking with a Panther kaufen. Das ist seine neueste LP. Und der Herr hieß Mr. LL Cool J. Und jetzt kommen die genialen Chimes mit einem etwas kommerzielleren Stückchen I still haven't found what I'm looking for.

so eine schöne Platte. Gehört eigentlich an einen Sonntagmittag, aber es bleibt die einzig ruhige Scheibe. Das waren die Chimes mit ihrem neuesten Hit I still haven't found what I'm looking for. Und das Ganze immer noch auf

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1: Ja, ein bisschen Anlaufpause brauchen sie wohl. Aber dafür gehen wir jetzt back to the roots. Mit dem Criminal Element Orchestra. Put the needle to the record. Funk, wie er sein muss.

0: Jody Watley und Prince mussten beim Sample dran glauben. Das war jedenfalls das Criminal Element Orchestra. Bleiben wir direkt bei schönen Sachen, nämlich bei der neuen Mark D CD und Get a Hold of Yourself.
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Und hier geht's weiter, die zweite Stunde der Charlie Prince Show mit Slick Rick und einem Lied, das ich ausdrücklich Miss Polly Flint widmen möchte. Es heißt nämlich Teenage Love.

0: Ich glaube, ich hätte sogar Mrs. Polly Flint sagen müssen. Auf jeden Fall war das Mr. Slickwick, der früher mit Dougie Fresh zusammengerappt hat. Mit Teenage Love. Und jetzt kommt eine Bande, die ich in der letzten Sendung vorgestellt habe, nämlich eine Gangstertruppe namens Booyah Tribe. Und hier spiele ich Psycho Funk.
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Jawohl, und jetzt kommt Instrumentalmusik, weil ich euch nämlich jetzt wieder eine Gruppe vorstelle. Ich bin jetzt auf diese Truppe gestoßen. Sie heißt A Tribe Called Quest. Und das Instrumental, was ihr im Hintergrund hört, ist von Eric B. und Joachim und heißt Chinese Arithmetic. Herrlich verrückt, auch ziemlich alt, aber nett.

0: Ihr hört immer noch Starfleet Radio mit der Charlie Prince Show. Bereits die zweite Stunde hat begonnen in dieser Show. Deswegen stelle ich euch jetzt A Tribe Called Quest vor. Die Jungle Brothers nennen sie ihr erstes Kind und machten mit ihnen zusammen bereits eine Europatournee, zum Beispiel zwei fantastische Auftritte in Holland. Die Samples ihres Debütalbums stammen auffallenderweise meistens aus dem Jazz, was man bisher nur selten zu hören bekam, zum Beispiel bei der Gruppe Stetsasonic. Die vier Jungs von A Tribe Called Quest nennen ihre Musik deswegen auch Modern Jazz. Obwohl das Durchschnittsalter der vier erst bei 19 Jahren liegt, haben sie schon verschärfte Jazz-Erfahrung. Es sind alles waschechte B-Boys aus New York. Und zusammen mit den Jungle Brothers und De La Soul bilden sie eine Art Familie namens The Native Tunks und arbeiten oft zusammen. Man kennt sich schon seit Kindeszeiten an und wurde mit Rap und Hip-Hop groß, aber wie gesagt offensichtlich auch mit Jazz. A Tribe Called Quest legt allerdings Wert auf die Feststellung, dass sie ihre Stücke selbst schreiben, aussuchen und aufnehmen. Und da es ihnen weniger um Geld geht, hauen sie auch sehr, sehr viele Samples rein. Sie verzichten lieber auf ihre Gage, als dass sie irgendein Sample rausnehmen, den sie sich für die Platte vorgenommen haben. Sehr lobenswert. Genauso lobenswert wie die Tatsache, dass sie nicht jeden modernen Quatsch mitmachen. Zum Beispiel, wenn die Leute mit African Symbols rumlaufen, tun sie das nicht. Ich spiele von A Tribe Called Quest zwei Stücke, nämlich ein fantastisches Liebesliedchen namens Bonita Applebaum. Das dauert ungefähr 4 Minuten. Und direkt anschließend, auch von CD wie das erste, Go Ahead in the Rain. Da sind sehr schöne Samples von Slaves legendären Hit Slide und Son of Slide drin. Viel Spaß jetzt mit A Tribe Called Quest.
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Ein wunderschönes Stückchen über den Regen und wie man sich trotzdem aufrecht hält. Von A Tribe Called Quest. Samples von Slide, von Slave, aus dem Jahr 1977. Und ihr hört immer noch Starfleet Radio.

Und natürlich muss ich jetzt mit den Jungle Brothers weitermachen, nachdem ich sie eben schon bei dem A Tribe Called Quest Darstellung vorgestellt habe. Wir spielen jetzt You Make Me Sweat. Und ich hoffe, das Stück gefällt euch genauso gut wie mir.

Soweit also die Jungle Brothers mit You Make Me Sweat. Ein bisschen Zap hat man dadurch gehört. Aber jetzt könnt ihr vom Tanzen direkt umsteigen aufs Pogen, weil jetzt kommt die Urban Dance Squad aus Holland und Deeper Shade of Soul.

0: Dismantle Floss for the Globe heißt das LP-Stückchen hier. Heißt die LP und ich habe mich natürlich vertan. Das ist das einzige Stück, auf das man nicht pogen kann. Alles andere ist mehr Punk als Funk, aber saugut. Soweit jedenfalls die Urban Dance Squad. Und wir machen weiter mit Bootsy Collin, den verrückten P-Funker. Und er singt über die Befruchtung.
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0: First One to the Egg wins. Das war Bootsy Collins. Und dass der P-Funk lebt, sagt die Tatsache, dass seine neue LP bald in wenigen Wochen erscheinen wird. So lang müsstet ihr euch noch mit diesem Stückchen von der alten LP zufrieden geben. What's
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0: Jawohl, und Dynamite kommt jetzt von den Red Hot Chili Peppers. Sie covern ein Stevie Wonder Stückchen und das heißt Higher Ground. Jetzt darf gepokt werden.

Und wir machen jetzt weiter mit ein bisschen Go-Go-Sounds aus Washington. Mit der Gruppe EU. Und dem Stück Go, You, You, Go.

0: Aber zu dieser Scheibe muss ich doch ein paar ernste Worte verlieren. Das Ganze stammt nämlich von einem Doppelalbum von der Firma BCM. Und zwar sind da alles nur Go-Go-Stücke drauf, aber EU scheint das einzige Highlight davon zu sein und die sind auch direkt mit 4 Stücken vertreten. Dieses Stück hieß jedenfalls Go, You, You, Go von EU. Und jetzt kommt ein netter Herr, der zwar ein neues Album rausgebracht hat, das wurde aber leider von Grandmaster Flash produziert und ist vielleicht deswegen nicht ganz so gut. Es heißt Masterpiece und enttäuscht mich doch ein bisschen. Deswegen spiele ich was von der vorigen LP. Der Herr, der das Ganze singt, heißt Just Ice und ich spiele The Desolate One. Und so heißt auch die LP.
1: 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He's just getting Willie hear this so he can see what he's actually paying for. 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Okay, now McGoo is going to say something.

0: 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Und weiter geht's mit Easy E.
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2: Und das ist eine geile Truppe aus Kalifornien, nämlich 7A3. Goes like this. Feel it!

Und für alle, die sich über die viele, viele böse, böse Hip-Hop-Musik beschwert haben, kommt jetzt ein Trostpflästerchen. Nämlich eine junge Dame mit einer fantastischen Stimme. Und recht gut aussehen tut sie auch noch. Ich würde sie nicht von der Bettkante schubsen. Jetzt kommt ein extremer Disco-Mix von einem Stück von ihr. Er heißt 9090 Mix. Und hört auf den Titel Opposites Attract. Und weil ich das Ganze leider nicht ausspielen kann, sage ich schon mal tschüss, bye bye. Seid auch nächstes Mal wieder hier auf dieser Frequenz, wenn es heißt Starfleet Radio mit der Charlie Prince Show. Für heute sagt Charlie Prince auf jeden Fall tschüss, bye bye, schönen Sonntag noch und sauft nicht zu viel.

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Ja, und das bin ich mit meiner ersten Hörerproduktion für Radio Benelux. Und ich spiele zu Anfang The Unknown Cases mit Oi Kikawai. Viel Spaß dabei.

Ist doch mal ganz nett, ein bisschen exotisch anzufangen. Das war die Gruppe Anno & Cases, die eigentlich in der Hauptsache aus Helmut Zerlett an den Keyboards und Stefan Krachten an den Drums besteht. Und ein bisschen weniger afrikanisch will ich jetzt weitermachen mit der deutschen Gruppe Reflex, die sich beim Scratchen und beim Rap versucht.

0: Von den USA machen wir einen beherzten Sprung in die Niederlande. Dort gibt es eine bisher sehr erfolgreiche Gruppe, nämlich Het Goede Doel. Ihr Album Belgien hat sich sehr gut verkauft. Sie haben es auch hier in Deutschland mit deutscher Aufnahme versucht, aber auch hier war es leider ein Flop. Ich spiele trotzdem ein sehr gutes Stück, nämlich die deutsche Fassung von Fechten und die heißt Fragen.
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Ja, ja, auf diese Art lernt man noch ein bisschen Englisch. Das war jedenfalls Wolf Mahn mit seinen Deserteuren. Und Bimbo Club ist auch gleich der Titel.

Und hier jetzt was Romantisches von Lionel Richie und seinem Bestseller-Album Can't Slow Down. Dies ist der Titel Love Will Find The Way.

Hier ist die Gruppe Slave, eine Aufnahme von 1977, Slide.

Wie gesagt, die amerikanische Gruppe Slave mit Slide, eine Aufnahme von 1977. Ich hoffe, dass ich mit dieser Sendung einige Platten gespielt habe, die ihr noch nicht kennt. Und bin auf jeden Fall gegenüber Kritik oder Lob sehr aufgeschlossen. Schreibt bitte an die folgende Adresse. Jens Hofstadt, Postfach 10-0812 in D-4330 Mülheim an der Ruhr 1. Das ist das Postfach 10-0812 in D-4330 Mülheim an der Ruhr 1. Ihr könnt auch an Radio Benelux schreiben, die leiten die Briefe dann weiter. Und damit verabschiede ich mich dann hoffentlich bis zum nächsten Mal.

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Ja, da habe ich doch die Sendung tatsächlich mit einem Instrumental begonnen, nämlich einem Instrumental Rework von Dominic Dawson. Das war, wie ihr mit Sicherheit erkannt habt, eine Version von den Whispers von ihrem Hit The Beat Goes On. Und damit herzlich willkommen zu einer neuen Charlie Prince Show, die weitere Überraschungen für euch bereithält. Zum Beispiel direkt die nächste, die kommt nämlich geradewegs aus Griechenland. Das ist George Mafridis mit P-Mu-Ti-Sitas. George Mafridis ist übrigens nicht nur Gründer der weltbekannten Studios Tutti Lugens in Thessaloniki, sondern veröffentlicht auch als DJ und Musikproduzent elektronische Musik, Remixe und Ambient Tracks. Als Co-Host der erfolgreichen griechischen Reise-TV-Serie World Party wurde er auch im griechischen Fernsehen berühmt. Jetzt wird er hier berühmt mit P-Mu-Ti-Sitas.

Schlagerfreunde werden das Ganze von Vicky Leandros kennen. Da heißt es Wann sag wann. Aber das war eine, ich finde, bessere Sängerin, die Georges Mafridis unterstützt hat. Und im Hintergrund läuft bereits eine neue von Flamingosis ab, nämlich More of What You Like. Viel Spaß!

Und das war der Titel von dieser Unique-Scheibe. Und jetzt kommen wir zu Skule Toyama. Skule Toyama ist ein Produzent aus Mexiko und sehr aktiv in der Future-Funk-Szene. Bekannt wurde er vor allem durch seinen Track To You von der EP Busy Nights in Tokyo. Und hier ist genau dieser Track. To You mit Skule Toyama.

Und ratzfatz sind wir bei den Malta-Infos. Im Hintergrund japanische Musik von Pizzicato 5. Baby, baby, baby. Am 23. Juni 2026 hatte Playmobil in Bayersbronn noch neue Sonderfiguren vorgestellt, darunter den Schwarzwald-Hannes. Die Figur ist inzwischen online erhältlich, doch dann folgte schnell die schlechte Nachricht. Playmobil schloss sein Werk im fränkischen Dietenhofen zum 30. Juli 2026 und verlagerte die Fertigung endgültig unter anderem nach Malta. Für die betroffenen Mitarbeiter wurde ein Sozialplan ausgehandelt. Er sieht Abfindungen und die Einrichtung einer Transfergesellschaft vor. Doch die Gewerkschaft übt scharfe Kritik an der Kommunikation der Unternehmensführung. 300 Beschäftigte verlieren ihre Arbeitsplätze.

Das alte Kraftwerk an der Uferpromenade von Valletta soll restauriert und ein Boutique-Hotel umgewandelt werden. Dieses markante Gebäude ist ein wichtiger Teil des maltesischen Industrieerbes und befindet sich in einer einzigartigen Lage unterhalb des Crucifix Hill in Floriana, wenige Gehminuten von Valletta entfernt und in Nähe der Kreuzfahrt-Terminals. Valletta Cruise Port Ltd. gab Mitte Juni die Unterzeichnung eines Vertrages für Restaurierung, Umbau und Betrieb des historischen Kraftwerksgebäudes bekannt. Dies markiert einen weiteren Meilenstein in der Revitalisierung des Grand Harbour-Gebiets. Das Projekt verwandelt Maltas erstes Kraftwerk aus dem 17. Jahrhundert in ein gemischt genutztes Areal mit exklusiven

Biertrinker, aufgepasst! Das mit Spannung erwartete Forstens Bierfestival 2026 ist offiziell zurück und bringt 10 Tage Live-Unterhaltung, erfrischende Biere und unvergessliche Sommernächte nach Malta. Das Festival findet vom 23. Juli bis 1. August im Malta-Nationalpark in Takali statt und verspricht eines der größten und aufregendsten Line-Ups. Festivalbesucher können sich auf ein abwechslungsreiches Programm freuen, das von international bekannten Tribute-Bands bis hin zu einigen der beliebtesten lokalen Künstler Maltas alles bietet. Ob Hauptbühne oder Rockbühne, ob Entdeckung einzigartiger Craft-Biersorten oder Durchtanzen in der Casa Electronica, das wäre natürlich mein Fall. Das Festival bietet für jeden Musik- und Bierliebhaber das Richtige. Das Beste daran ist, dass der Eintritt kostenlos ist.

0: Und hier geht's weiter mit O'Sheen. Der ist DJ, Produzent und treibende Kraft hinter Blinded Records. Er begann seine Karriere Anfang der 1980er Jahre und hier ist er mit Step Into My Life von Finest House Tracks.
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Die Plattenfirmen mögen Sommerpause haben, doch ich finde immer noch geile Dance-Tracks im Angebot. Das war Ocean mit Step Into My Life von Finest House Tracks. Und wir kommen zum zweiten Teil der Malta-Infos, der direkt die Weinfreunde begeistern wird. Und im Hintergrund läuft George Clinton mit seinem Instrumental zu Paint the White House Black. Maltas Delicata Classic Wine Festival lockt am 7., 8. und 9. August 2026 in die historischen Upper Baraka Gardens, die auch einen fantastischen Ausblick bieten. Die Weinkarte 2026 bietet eine vielfältige Auswahl an Weinstilen, darunter preisgekrönte Premiumweine und die neue Marke Zifa. Ein besonderes Highlight des Abends sind die halbsprudelnden Frizzantes, hergestellt aus den seltenen einheimischen Rebsorten Girgentina und Gelevista. Ergänzend zur Weinauswahl bieten einige der besten Caterer Maltas Live-Kochstationen mit einer verlockenden Auswahl an traditionellen maltesischen und internationalen Gerichten an. Das Festival bietet außerdem ein hochkätiges Musikprogramm, präsentiert von Sängerin und Fernsehmoderatorin Andreana De Battista. Den krönenden Abschluss des Wochenendes bildet am Sonntag ein Auftritt von The Crowns featuring Matthew James sowie eine große Abschlussshow. Der Eintritt in die Gärten ist frei. Für ein bargeldloses Erlebnis werden alle Getränke mit Weinmünzen bezahlt. Wein wird ausschließlich glasweise ausgeschenkt und Besucher können eine Festival-Weintasche für 26 Euro erwerben. Sie enthält 24 Weinmünzen und ein Souvenirglas zum Mitnehmen, also nix wie hin zum Delicata Classic Wine Festival.

Stammhörer werden es wissen, Malta ist auch als Filmproduktionsort sehr beliebt. Der Debütfilm des maltesischen Filmemachers Joshua Kassar Kaspar, Der Diebstahl des Caravaggio, wird nach der Sicherung des Vertriebs in Nordamerika über führende digitale Plattformen ein großes neues Publikum erreichen. Der packende Kriminalroman folgt dem Wärter Orpheus, dessen Leben völlig auf den Kopf gestellt wird, als er entdeckt, dass ein unbezahlbares Meisterwerk von Caravaggio während seiner Aufsicht verschwunden ist. Die Produktion wurde vollständig in Malta auf 35mm Film gedreht. Der Film bietet eine beeindruckende lokale Besetzung mit Paul Kissaun, Elektra Anastasi, Peter Galea und Nasi Kalamata sowie dem britischen Schauspieler Robert Gose. Der von Valletta Pictures produzierte Film feierte letztes Jahr im Wettbewerb des Mediterranean Film Festivals Premiere und tourte anschließend erfolgreich durch internationale Festprogramme. Er wurde seither auf dem Toronto International Film Festival, dem Europäischen Filmfestival in Abu Dhabi und dem Art Film Festival gezeigt. Weitere Vorführungen in den USA und Kanada sind geplant. Nach der Veröffentlichung in Nordamerika wird Der Diebstahl des Caravaggio seine internationale Reise in ganz Europa fortsetzen und damit einen weiteren Meilenstein für das maltesische Kino auf der Weltbühne markieren.

Hier ist die Charlie Prince Show. Ihr könnt schreiben an chapri@radiojoystick.de. Das schreibt sich chapri@radiojoystick.de oder per Post an das Postfach 525 in 555 2 sowieso Bad Kreuznach. Und hier geht's weiter mit Emma Peer und Graffiti Gansalfs. Viel Spaß hier bei der Charlie Prince Show mit Emma Peer.

Und nach diesen relaxten Sounds von Emapea mit Graffiti Gandalfs wird's wieder Zeit für einen Remix und eine Extended Version. Hier ist Mercer mit Your Love.

Die nächste Dame kennt ihr, aber ihr kennt nicht diese Version. Janet Jackson mit When I Think of You im D und G Elixier Edit. Viel Spaß!

Und weil ihr das ja alles kennt, kann ich schon mal reinlabern und einiges über Jung B erzählen. Der nette Kerl hat einen geilen Sound und der Sound des in Los Angeles lebenden Künstlers und Produzenten wechselt mit Einflüssen aus 90er Jahre Anime und Videospielen. Zwischen 70er Jahre Funk und Disco, Smooth Jazz und Oldschool Hip-Hop. Young Bae hat vor über einem Jahrzehnt den Aufstieg des Future Funk eingeläutet und Young Bae kann auf einen umfangreichen Katalog mit 9 Alben zurückblicken, darunter sein Groove Continental, auf dem er zahlreiche Stars einlud, zum Beispiel Nile Rodgers, Channel Tress, Alvonation und Pink Sweat. Und hier ist Young Bae mit einem ganz fantastischen Remake eines Cyrell-Hits, nämlich Young Bae mit Satisfied.

Soweit also Jung Bay, und die Sendung hat mit einem Instrumental angefangen, also hören wir sie auch mit einem Instrumental auf. Und das ist nämlich eine Version von Chicks I Want Your Love, nämlich der Brass Lamp Instrumental Mix. Viel Spaß noch mit diesem Lied. Ich sage danke fürs Zuhören. Tschüss, bye bye, bis zum nächsten Mal.

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1: Wir haben sie wieder gut versteckt, die dritte Sendung von Radio Joystick über Radio 101 mit Charlie Prince am Mikrofon. Und wir fangen mit einer Wahnsinnsscheibe an, nämlich dem Maxi-Mix von Mai Tais History. Viel Spaß!

Mai Tai war das also mit History. Radio Joystick macht Geschichte und gehört noch nicht zur Geschichte. Und wir verbrennen auch nicht eure Briefe, also schreibt fleißig an Postfach 22 03 42 in D-5600 Wuppertal 22 in der Bundesrepublik Deutschland. Wenn ausreichend Rückporto beiliegt, werden eure Briefe selbstverständlich schnellstens beantwortet. Und weiter geht's mit James Brown.

Das war von der Madonna-LP True Blue, mit der sie Gold und Platin holte. Das Stückchen Where's the Party? Ich hoffe, ihr seid jetzt auch in Partystimmung. Auch wenn jetzt eine etwas ältere Platte kommt. Aber alter ist nicht schlecht. Mit dieser Platte schaffte Prince nämlich auch in Europa den Durchbruch. Das Ganze 1979. Ich spiele die etwas längere LP-Version von I Wanna Be Your Lover.

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1: Und jetzt kommt ein schönes Liedchen von Janet Jackson und ihrer LP Control. Auf dem hat sie eine besonders verführerische Stimme. Es heißt When I Think of You.

0: Und da muss ich das World's Famous Supreme Team leider unterbrechen. Denn die Sendezeit ist schon wieder um für diese 30-Minuten-Show von Radio Joystick. Bitte schreibt an uns an das Postfach 220342 in 5600 Wuppertal 22 in der BRD. Es warten Aufkleber, Infosheets und QSL-Karten auf euch. Deswegen relegt bitte Rückporto bei. Und damit tschüss, bis zum nächsten Mal, sagt euer Charlie Prince.
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0: Genauso unverhofft wie die anderen drei taucht auch die vierte Radio Joystick Show hier auf den Frequenzen von Radio 101 auf. Mit Charlie Prince am Mikrofon und die erste Scheibe ist von Rick James und heißt 17. Funk in Rheinkultur, hier auf Radio Joystick.

Ach, gegen ein knackiges 17-jähriges Mädchen hätte ich jetzt auch nichts einzuwenden. Und wie Rick James es besingt, ist auch nicht schlecht. Das war sein Lied aus dem Jahr 1984, 17. Rick James hat aber auch gute Gruppen selber produziert und Lieder für sie komponiert, zum Beispiel für die Mary Jane Girls 1985 in My House.

0: Vier weibliche Prince-Schützlinge waren das, nämlich die Mary Jane Girls mit einem Liedchen aus dem Jahre 1985, In My House. Und wie ihr vielleicht gemerkt habt, habe ich die Maxi-Version gespielt. Und das Ganze in der vierten 30-Minuten-Show von Radio Joystick über Radio 101. Wenn ihr schreiben wollt, hier ist die Anschrift: Radio Joystick, Charlie Prince, Postfach 22-03-42 in D-5600 Wuppertal 22 in der Bundesrepublik Deutschland.
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0: Die Dame mit den netten Lead-Vocals war Very Day. Und die Gruppe heißt New Shoes. Der Geheimtipp von ihrer LP Poolside war das, nämlich Lost Your Number.
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0: Den kennt ihr bestimmt, das ist Grandmaster Flash.
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0: Behind Closed Doors von der LP The Source.

0: 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Da haben sie schon ganz recht. Die Gruppe Total Experience. Und wir wären total happy, wenn ihr uns schreiben würdet an die Adresse Postfach 22 03 42 in Wuppertal BRD. Und bitte vergesst das Rückporto nicht. Ihr bekommt dann auch QSL-Karten, Aufkleber und Infosheets.
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0: Und dieses Lied kennt ihr bestimmt schon noch von Cyndi Lauper. Die hat nämlich eine Coverversion davon gemacht und große Erfolge damit. Ich finde die Originalversion von Marvin Gaye besser, deswegen spiele ich sie hier als Oldie. What's going on?

Tja, nur mit Ausspielen ist leider nichts. Ich sag schon mal tschüss, bis zum nächsten Mal. Die normalen Sendestunden von Radio Joystick sind 2 Stunden auf anderen Frequenzen. Vielleicht hören wir uns da wieder. Ich sag tschüss, bye bye, bis dahin, euer Charlie Prince.

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2: Und genau, der sagt herzlich willkommen zur montäglichen Radio 101 Show mit Charlie Prince. Ich fange direkt mit einem sehr tiefsinnigen Titel an. Der sagt nämlich einiges über die Musik aus, die ihr jetzt zu erwarten habt in den nächsten zwei Stunden. Die Gruppe heißt The Shades. Der Titel heißt Gimme the Funk. Und ist eine Wiederveröffentlichung aus dem Jahre 1983.

Das war also der Dance-Mix von dem Lied Give Me The Funk von den Charades. Und im Funk ist sehr viel Kraft. Deswegen anschließend das Lied Can You Feel The Force von der Gruppe The Real Thing. Ebenfalls eine Wiederveröffentlichung.

Princess hat schon viele Lieder gesungen. Aber ich finde, das Beste ist in der Masse untergegangen. Hier ist es, der Weekend-Mix von Tell Me Tomorrow. 7 Minuten und 30 Sekunden beste Disco-Musik von Princess.

Ich hoffe, ihr seid auch der Meinung, dass das eine fantastische Platte ist. In eingeschränkter Version ist sie auch auf Princes Debütalbum gewesen. Aber das hier war der mitreißende Weekend-Mix.

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2: Genau, 101 hört ihr hier gerade. Nämlich die 101 Show auf Radio Telstar hier auf 104,2 MHz aus Belgien. Und im Hintergrund ein EU Freeze. Freeze ist so ein Tanz, wo man zwischendurch mal stocksteif stehen bleiben muss. Deswegen die Pausen gleich zwischendurch in der Musik. Für die, die meine erste Sendung, die letzte Woche lief, nicht mitbekriegt haben, stelle ich mich nochmal vor. Ich heiße also Charlie Prince, bin 27 Jahre alt, ungefähr 1,80 groß und gelernter Verwaltungsangestellter. Von 1980 bis 1982 habe ich kurze Hobby-Sendungen auf der Kurzwelle gemacht. Das war alle zwei Monate circa 10 Minuten. Danach begann ich mit Gast-DJ-Shows für verschiedene freie Radios. Und 1984 ging es dann los mit meiner eigenen Station, die ebenfalls auf Kurzwelle läuft, nämlich via Radio Milano International, jeden Monat 2 Stunden. Wie ihr merkt, habe ich also noch keine UKW-Erfahrung, deswegen bin ich gespannt, wie ihr meine Sendung findet, die ihr jeden Montag hier auf dieser Frequenz hören könnt. Ich hoffe mit gutem Erfolg und guten Empfangsbedingungen. Also bitte schreibt. Wie ihr die Moderation findet, wie ihr die Musik findet, welche Musikwünsche ihr habt und wie der Empfang war. Letzteres besonders, wenn ihr zum Beispiel im Ruhrgebiet wohnt. Denn da wird es schon ein bisschen schwierig, uns zu hören. Da wir ja hauptsächlich fürs Dreiländereck Holland, Belgien und Deutschland senden. Damit ihr schreiben könnt, jetzt mal die Adresse. Radio Telstar International, die Radio 101 Show, und wenn es an mich persönlich sein soll, schreibt bitte Charlie Prince auf den Umschlag. Postfach in B-4680 Gemmenich in Belgien. Vielleicht habt ihr schon mitbekommen, dass RTI ein Projekt von 3 Mitarbeitergruppen ist. Einmal die Radio Telstar-Leute aus Den Haag. Dann eine deutsche Telstar-Mannschaft. Mit Leuten, die schon länger im freien Radio auf UKW in Belgien aktiv sind. Tja, und dann jeden Abend 2 Stunden Radio 101 Show. Produziert von Radio 101 Mitarbeitern, von denen ich auch einer bin, logischerweise. Und bevor es uninteressant wird, stelle ich euch die nächsten 3 folgenden Platten vor, damit ich nicht reinquatschen muss. Zunächst wären da die Loose Ends, das ist eine Frau und 2 Männer, die fantastischen Soul machen. Von ihrer neuen, sehr guten LP Segowa spiele ich Nights of Pleasure, die aktuelle Single-Auskopplung, die bereits in den englischen Soul-Charts vertreten ist. Anschließend dann was Älteres von George Benson, eine Live-Aufnahme aus dem Jahre 1977, namens On Broadway, sehr berühmt.

viel Spaß weiterhin mit der heutigen Radio 101 Show hier über Radio Telstar International.

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4: And I am Charlie Prince. Und ich lasse euch jetzt die nächste Interpretin raten. Abgesehen davon, dass das hier im Hintergrund die Mary Jane Girls sind mit ihrer Instrumentalversion von In My House. Eine fantastische Scheibe, die ich bestimmt auch mal in Vokalversion spielen werde. Aber wer ist die nächste Interpretin? Sie ist zum Beispiel seit 25 Jahren im Geschäft, fast ununterbrochen erfolgreich, wird deswegen Queen of Soul genannt und ist die Tochter eines Detroiter Baptisten Reverends. Seit Kinderschuhen hat sie im Gemeindechor gesungen und mit 14 ihre erste Platte aufgenommen. 1960 zog sie dann um nach New York, wo sie direkt ihren ersten Plattenvertrag einstecken konnte. Und 7 Jahre später folgte dann ihr erster Top-10-Hit in den USA. Seitdem hat sie sage und schreibe 24 goldene Schallplatten eingesackt, 14 Grammys in Empfang genommen und kann verzeichnen Millionen verkaufter LPs und Singles. Nach einer kurzen Pause war sie 1985 wieder mit einer neuen LP frisch wieder dabei. Und die LP wurde ein voller Erfolg. Sie hieß Who's Zooming Who und das war auch einer der Erfolgstitel darauf, die als Single veröffentlicht wurden. Und ich spiele gleich von ihrer neuen LP Aretha den Titel Jimmy Lee. Naja, und wenn die LP schon Aretha heißt, wie heißt dann der Interpret bzw. die Interpretin? Richtig, Aretha Franklin. Und weil ihr nun wisst, dass sie die Tochter eines Baptistenpredigers ist, spiele ich anschließend einen Gospel-Song von den Joubert Singers. Stand on the Word. Ich bin nämlich auch Baptist. Aber die Version, die ich spiele, ist ein Remix, also etwas Disco-mäßig aufgemotzt. Es wird euch bestimmt gefallen. Und darauf folgt dann Paul Hardcastle mit Forest Fire. Gute Unterhaltung dabei.

Bei solch einer tollen Platte machen auch ein paar Knackser nichts aus. Trotzdem entschuldige ich mich und spiele jetzt den angekündigten Gospel-Song. Wobei ich auch mal ruhig bekennen kann, dass ich mich selber als Christ bezeichne. Nicht nur, weil es modern ist, sondern weil es stimmt.

Soweit also die Huber Singers mit Stand on the Word. Ein als Disco aufgemachter Gospelsong. Und weil die Zeit jetzt ein bisschen knapp wird, sage ich schon mal Tschüss bis zur zweiten Sendestunde hier von der Radio 101 Show auf 104,2 MHz.

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2: Und der beginnt mit einer Wahnsinnsscheibe von Wolf Mahn. Die Bimbo Club Party. Enthält unter anderem Fa Fa Fa von Otis Redding, Soul Man von Isaac Hayes und die Sex Machine von James Brown. Viel Spaß!

Bimbo Club ist auch der Titel. Das war, glaube ich, das einzige Mal, wo Wolfmann sich für eine Soul-Scheibe hergegeben hat. Sie stammt aus dem Jahre 83 und ist nur als Maxi erschienen. Und jetzt folgt Mai Tai, eine Entdeckung aus Holland. Das war ihr erster Hit und der Hit überhaupt. History. Und ich spiele einen Remix aus dem Jahr 1985. Viel Spaß!

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1: Herzlich willkommen zur zweiten Sendestunde der Radio 101 Show hier auf Radio Telstar International 104,2 MHz und diese Show mit Charlie Prince. Das eben war Cool and the Gang und das hier ist Prince Charles and the City Beat Band mit dem Bush Beat. Gleich hört ihr auch warum. Gleich geht nämlich das Buschgeheule los. Ich warne euch also schon mal vor. Aber ich habe auch gerade ein trauriges Thema. Für die Leute, die sich für Soul interessieren und auch was darüber lesen wollen. Sie haben nämlich einen zweifelhaften Vorteil gegenüber Popmusikliebhabern. Sie ertrinken nicht in der Fülle von Informationen. Und sie müssen Englisch können, wenn sie Hefte über Soul und Funk lesen wollen. Müssen also Mühen auf sich nehmen, wenn sie sich informieren wollen. Und das möchte ich euch jetzt gerade erleichtern, indem ich euch einige Tipps gebe. Für Zeitschriften zum Beispiel. An fast jedem guten Bahnhofskiosk kriegt man zum Beispiel Blues and Soul. Das ist eine englischsprachige Zeitschrift, die alle 14 Tage erscheint. Sie berichtet zwar manchmal etwas wohlwollend über auch nur mittelmäßige Produkte, aber ist trotzdem sehr informativ und empfehlenswert. Kostet allerdings um die 6 Mark. Nur in wenigen Fachgeschäften wird bei uns Echoes, vormals Black Echoes, angeboten. Das erscheint dann allerdings auch wöchentlich. Wenn auch die kräftige Berücksichtigung von Reggae nicht jedermanns Sache ist, zeichnet sie sich ansonsten durch eine lebendige und oft kritische Haltung Platten und Künstlern gegenüber aus.

Man wird also in schöner Vollständigkeit über alles Soul-Relevante informiert. Wobei besonders die Kollegen, Quatsch, die Kolumnen für Northern- und Deep-Soul-Liebhaber wichtig sind. Dann gibt es noch ein besseres Fanzine, das erscheint 5-mal im Jahr und nennt sich New Black Beat. Es bietet Fakten in Hülle und Fülle über Künstler und Platten, die insgesamt höchstens nach Hunderten zählende Importverkäufe in ganz Europa erzielen. Elitär, das ist klar. Aber trotzdem faszinierend. Zum Beispiel, wer was gerade in irgendwelchen Hinterzimmerstudios in Memphis oder Cleveland aufnimmt. Oder vom Enthusiasmus der Klein- und Kleinstlabels. Und davon lebte Soul ja schon immer. Und es waren Insider-Magazine wie Blackbeat, die einen Bobby Womack hochgehalten haben, als der Rest der Welt ihn beinahe vergessen hätte. Ähnliches gilt für Sweet Soul Music. Das ist ein Fanzine in Kleinformat. Erscheint 4-mal im Jahr von der englischen Otis Redding Appreciating Society. Auch da kümmert man sich um neue Veröffentlichungen der Soul Indies. Darüber hinaus gibt es in den bisher erschienenen 4 Heften akribisch zusammengestellte Diskografien von Wilson Pickett, Irma Thomas, Syl Johnson und so weiter und so fort. Für Sammler ist das ja wohl unschätzbar. Wer weitere Tipps braucht, kann mir schreiben. Ihr wisst ja mittlerweile, dass ich richtig gierig auf Briefe bin. Hier nochmal die Anschrift. Radio Telstar International, die 101 Show, also die 101 Show, Charlie Prince, Postfach 4680 Gemmenich in Belgien.

Ich hoffe, ihr heult nicht über meine Sendung. Auf jeden Fall mache ich jetzt weiter mit aktueller Musik. Zum Beispiel von Cameo, der Nachfolger von Word Up. So heißt auch gleichzeitig die LP. Candy heißt das Stück. Gefolgt wird das Ganze von New Shoes und ihrem Nachfolger von Point of No Return, von der LP Poolside, Don't Let Me Be The One. Und als drittes was ganz Neues von Five Star namens If I Say Yes. Five Star besteht logischerweise aus 5 Personen, aber immerhin sind es 3 Frauen und 2 Männer. Die Männer sind also in der Minderheit, vielleicht klingt die Musik deswegen etwas sanfter. Wer weiß. Viel Spaß jedenfalls mit der nun folgenden Musik.

Das ist der Titel von der Gruppe New Shoes von ihrer LP Poolside. Davor hörten wir Cameo mit Candy.

Ja, die Platte kennt ihr schon. Die lief als Vokalversion in der ersten Sendestunde der heutigen Radio 101 Show. Ihr könnt schon mal Bleistift und Papier zusammenräumen, wenn ihr euch für holländisches Fernsehen interessiert. Da habe ich nämlich auch wieder einige Neuigkeiten vorliegen, die ich euch nicht vorenthalten möchte. Es geht um die Sender der neuen dritten Fernsehkette in Holland, nämlich Nederland 3, die nun doch schon ab Oktober sendebereit sein sollen. Die Nederlandse Omroep-Sendermaatschappij beeilt sich angeblich sehr, um das noch zu erreichen. Am 1. Oktober sollen also folgende Sender on the air gehen. Der Sender Lopik auf Kanal 40, nein falsch, 30. Der Sender Smilde auf Kanal 44. Der Sender Makelo auf Kanal 51. Und der Sender Roermond auf Kanal 34. Im Dezember folgt dann der Sender Arnhem auf Kanal 43. Und im Januar 1988 der Sender Hoos auf Kanal 35. Und im April 1988 zu guter Letzt Wieringer Meer auf Kanal 42. Übrigens erfolgte die Kanalwahl genau so, dass Zuschauer, die die NL2-Programme schon empfangen können, mit ihrer Antenne auch die dritten Fernsehnetze problemlos empfangen können. Zynisch kann ich da vielleicht zufügen, das gilt zumindest für Holland. Nicht nur für Holland gilt dieses Programm, nämlich Radio Telstar International. Und dies ist die Radio 101 Show mit Charlie Prince. Und wir machen jetzt weiter mit einer Maxi-Single von Midnight Star, die sage und schreibe 13 Minuten dauert. Ich bitte also um Geduld oder wünsche entsprechend viel Spaß. Der Titel heißt Operator. Gute Unterhaltung mit Midnight Star.

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1: Und weil diese Platte so schön lang ist, sage ich schon mal Tschüss, bis nächsten Montag. Ich hoffe, ihr schreibt. Ich hoffe, ich erfahre mal, was ihr von meinen Sendungen haltet. Aber auch bei den anderen Radio 101 Shows viel Spaß. Ich für meinen Teil sage Tschüss, bye bye, tot ziens, tot horens.

Das war die Montags-Radio 101 Show über Radio Telstar International. Postfach 4680 Gemmenich, Belgien. Heute mit Charlie Prince, wie jeden Montag. Morgen Abend zwischen 19 und 21 Uhr der Uwe hinter Mikro mit seiner Ausgabe der Radio 101 Show. Viel Spaß auch dabei.